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1: Das 2 Uhr. An 2 Minuten.
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Wir kommen nochmal zu den schönsten Balladen von allen Zeiten. 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
1: Et ist 3 Uhr. An 2 Minuten.
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1: Das Feier Hour. Am 1 Minute die Aktuelle. Das Feier Hour. Am 1 Minute die Aktuelle.

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3: Das von der Wauer. An eng Minute.
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1: Guten Morgen!
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1: 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Man sieht die Lehrer verzweifeln und die Kinder stehen da und wissen gar nicht, was passiert, weil sie ohne Nachhilfe und ohne Nachlernen zu Hause mit den Eltern gar nicht mehr in der Lage sind, diesen Stoff zu bewältigen. 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
1: 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Weg von dem Stress, weg von dem Druck. Und an alle Kinder, die das hören sollten, nehmt mal euren Papa, eure Mama und haut die mal ins Schwimmbad rein und lasst die mal untertauchen und lasst die mal wieder Kind sein.
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1: 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Und Jahre später ergab sich dann ein Kontakt mit SOS-Kinderdörfern und dann habe ich mich darüber sehr gefreut und bin da sehr, sehr froh darüber, dass ich da ein bisschen was tun kann dafür.
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1: Das 10 Uhr. An 1 Minute.
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5: Guten Morgen!
3: Andere Blick auf Meteo gehört an der Nürst, ob er frei der Karte ein bisschen zu reden, der Freien insgesamt aus der Rest in unserem Dröschen, immer noch viel zu dröschen, muss ich sagen, weil immer noch fehlen Literen und Literen Wasser, und also Flüssbecher noch viel am Grundwasser.

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2: 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Den Penis vom Totengräberkäfers, den wiest mit zunehmendem Geschlechtsverkehr.
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1: 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Natur ist nicht nur ein Selbstzweck oder vielleicht Hobby von ein paar Ornithologen, mehr Natur ist auch gut für als Gesundheit. Das weisen immer mehr neue Etüden an Natur reduziert auch den Stress. Ja, ganz genau, richtig, ein Spaziergang in der Natur und auch einfach einen Naturfilm gucken, das soll schon helfen.
3: Also da passiert eine ganze Menge mit uns und sogar dann, muss man sagen, wenn wir nur Naturfilme schauen, natürlich in abgeschwächter Form. Also die gute Nachricht lautet, man kann diesen Benefit überall haben und die Natur wirkt sehr vielfältig auf uns. Sie wirkt auf unseren Körper, auf Seele und Geist, senkt Angst und Stressgefühle, macht uns weniger aggressiv und macht uns zufriedener, verbessert die Konzentration und die Gedächtnisleistung und macht uns insgesamt körperlich und seelisch stabiler.
1: Die Redaktion für Gesund Leben hat dazu auch Artikel recherchiert und auch herausfand ein bisschen, worin das leid, dass man in der Natur dann Wohlfühle bzw. Stress aufbauen.
3: Ja, wir haben da bei Gesund Leben mit vielen Medizinern und Psychologen gesprochen und die Wissenschaftler sind sich einig, das hängt mit hoher Wahrscheinlichkeit damit zusammen, dass Menschen sich in bestimmten Landschaften besonders wohlfühlen und zwar in so offenen Parklandschaften, weil die uns an die Savanne erinnern, aus der der Mensch ursprünglich stammt. Am wohlsten fühlen wir uns, wenn dann auch noch Wasser in der Nähe ist und in dieser Kombination können wir optimal entspannen. Wir fühlen uns dann besonders wohl und geborgen, weil wir eben spüren, dass wir in so einer Umgebung prinzipiell überleben könnten. Und das beruhigt uns nicht nur, das entzückt uns ja häufig auch geradezu. Wir wissen ja alle, die Natur geht uns richtig ans Herz.
1: Und Stress ist nicht nur schlecht für als Psyche, aber auch ungesund für als Körper.
3: Die Medizin geht heute davon aus, dass man Körper und Seele gar nicht mehr so stark trennen kann. Dauerstress beispielsweise wirkt sich immer auch körperlich aus. Er führt etwa dazu, dass wir mehr Bauchfett ansetzen oder dass unsere Blutgefäße leiden und die guten Effekte der Natur auf den Körper rühren auch daher, dass wir uns in der Natur eher freiwillig bewegen. Wir kommen eher auf die Beine, weil wir unbemerkt auf Temperaturschwankungen reagieren. Die sind draußen sehr viel häufiger und wir fahren dann unseren Kreislauf praktisch hoch, um nicht zu frieren. Und wir haben auch ein sehr vielfältiges Spektrum an Reizen. Wenn wir jetzt über Stock und Stein gehen, wenn wir Seitenwind, Gegenwind, all das erleben, trainiert das die Anpassungsfähigkeit des Körpers und das ist einfach noch effektiver als Bewegung im Fitnessstudio.
1: Ja, Fitnessstudio schöner, gut, mehr ein Spaziergang an der Natur, also auf jeden Fall dem 14 zählen. Soweit also gesund leben und vielleicht hol ihr auch noch Lustgerät ein bisschen an den Busch spazieren zu gehen, was wird dann erlebt.
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1: Et ass 12 Uhr. An 1 Minute.
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3: Andere Blick auf Meteo gehört an der Nöscht, ob er frei der Kadel, ein bisschen Regen in der Freien insgesamt, als dann aber Rest in unserem Dröschen, immer noch viel zu dröschen in der Saison, weil immer noch fehlen Literen und Literen Wasser und also Flussbäche noch viel am Grundwasser.
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1: Eda Sengauer. An 2 Minuten.
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3: Andere Blick auf Meteo gehört an der Nürst, ob er frei, der kann ein bisschen reden, der Freien insgesamt aus Donner, Rest, in unserem Dröschen, immer noch viel zu dröschen, muss ich so, weil immer noch fehlen Literen und Literen Wasser, an also Fluss, Bergen noch viel am Grundwasser.
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3: 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Ein Track mit ganz viel Energie und dem klassischen Stones-Feeling. 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

0: Et ass 2 Auer. An 1 Minut.
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2: Andere Blick op Meteo gehäit, ander nëcht, obbe Freide, kann et bissel schirenen, de Freien insgesamt aus Donner Rest in unserem Dröschen, immer nach viel zu dröschen, muss ich sagen, weil immer nach vielen Literen a Litere Wässer, an also Flissbächen noch viel am Grundwässer.
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0: Ado!

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1: New Louis and the News, The Power of Love. 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
1: Cher.
2: Ja. Just like Chester James. Voilà. Wisst ihr, wen Chester James war?
1: Das war so Cowboy, ne?
2: Cowboy, ganz genau.

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1: Das Feier Hour. Am 12 Minuten.
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3: Andere Blick auf Meteo gehört an der Nürst, ob er Freude kann, ein bisschen reden in der Freien insgesamt aus Donner, Rest, der im Dröschen, immer noch viel zu dröschen, muss ich sagen, weil immer noch fehlen Literen und Literen Wasser, und also Flüsse, Bächen und viel am Grundwasser.

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1: Es endet mit einem 16-Hour und dann sind es noch mit einem 19-Hour.
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5: Ja, bei uns gibt's jetzt wieder drei Hits am Stück. Und zwar drei Hits zum Zurücklehnen und Entspannen. Ein Balladendreier. Und da sind mit dabei Vanessa Amorosi und ihr Song Every Time I Close My Eyes. Als zweites Musik von S Club 7 und Have You Ever, das hätte man denen gar nicht zugetraut. Und der dritte Song kommt von Travis und She Couldn't Love. 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
3: Andere Blick auf Meteo gehört, andere nicht. Ob er frei, der kann ein bisschen schreien in der Freien insgesamt aus Donnerrest, der ist im Dröschen. Immer noch viel zu dröschen, muss ich sagen, weil immer noch fehlen Literen und Liter Wasser und also Flussbecher noch viel am Grundwasser.
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1: Stuck with You. Drei Wochen lang Nummer 1, kommt von Huey Lewis and the News.

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3: Ja, ansonsten, wie gesagt, fangen wir mal an. Musik aus Italien, wenn ich hier etwas. Oh mei. Ich weiß, was das kennst. 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
4: 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Der hat den ganz größten Hitten.
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3: 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Italienisch, ja.
4: 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Italiener hat ein bisschen immer gut Musik. Ne?
3: Ja, ja, voilà.